0: Okay, sag ein, dass es nicht so laut sein soll. Okay. Henry.
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0: One. 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
2: One.
0: Hallo Laurent, hier ist